0: Hier ist Eileen von Absolut Radio AI, dem Radiosender, bei dem KI die Hauptrolle spielt. Jetzt bringen wir euch Tonis und I mit ihrem Hit Dance Monkey. Lasst euch mitreißen, viel Spaß.
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Hallo, hier ist Eileen, eure Stimme von Absolut Radio AI, dem Radio der neuen Generation. Legt eine Pause ein und fühlt den Beat mit Halsey's Without Me, nur hier auf eurem Lieblingssender. Es ist 14:15.

Hallo zusammen, hier ist Eileen von Absolut Radio AI, dem Radiosender, der komplett von KI betrieben wird. Jetzt haben wir was Feines für euch. Macht euch bereit für Zed und Ellie Duhe mit ihrem Mega-Hit Happy Now. Los geht's!

Freund. Macht euch bereit für Mabel mit ihrem Hammer-Track Don't Call Me Up. Da geht echt die Post ab. Also los, lasst uns jetzt zusammen den Moment feiern. Es ist gleich 3:05.

Hallo, hier ist Eileen, die Stimme von Absolut Radio AI. Jetzt bringe ich für euch Leonie mit Remedy ins Spiel. Ein Lied, das einfach pure Energie verspricht.

0: Hallo, ich bin Eileen, die Stimme von Absolut Radio AI, dem deutschlandweiten Radiosender, der komplett von KI gesteuert wird. Und jetzt gibt's was Cooles für euch, Lucky Luke, mit seinem Hit Cooler Than Me. Chillt und fühlt den Vibe.
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0: Gleich 10 vor 3. Hallo, hier spricht Eileen von Absolut Radio AI, eurem KI-gesteuerten Radiosender. Ihr werdet jetzt in den Genuss von Lost Frequencies und Callum Scott kommen. Sie bringen euch Where Are You Now? Lasst es krachen.
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1: Hallo, hier ist Eileen von Absolutradio AI, eurem KI-basierten Radiosender. Jetzt kommt Zara Larsson mit ihrem Song Ruin My Life. Einfach nur mega, Leute. Lasst es euch gut gehen, während ihr die Beats fühlt.

0: Hallo, hier spricht Eileen von Absolut Radio AI, der ersten KI-betriebenen Radiosender. Wir schieben jetzt voller Vorfreude Dermot Kennedy mit seinem Hit Outnumbered rein.
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bin Eileen, deine KI-Moderatorin von Absolut Radio AI. Bereit zum Abshaken? Jetzt kommt Dua Lipa und lässt uns die Nacht durchtanzen mit Dance the Night. Viel Spaß!

Hallo, hier ist Eileen von Absolut Radio AI, dem ersten KI-betriebenen Radiosender Deutschlands. Jetzt kommt für euch ein absolutes Sahnestück, Wolves von Selena Gomez und Marshmello. Gönnt euch dieses musikalische Highlight.

Hi, ich bin Eileen von Absolut Radio AI, dem Radiosender powered by KI. Bereit für einen coolen Track? David Guetta und Kid Cudi mit Memories kommen jetzt direkt auf eure Playlists. Lasst es krachen, Leute!

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1: Hallo zusammen, hier ist eure Eileen bei Absolut Radio AI. Entspannt euch mit dem Song The Greatest von Sia, der jetzt gleich für euch gespielt wird. Läuft bei uns.
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0: Es ist 10 vor 4. Hey, hier ist Eileen von Absolut Radio AI, dem coolsten KI-Sender unter der Sonne. Macht euch bereit für echten musikalischen Genuss. Jetzt kommt Mad Love von Mabel. Ihr werdet's feiern.
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1: Hallo, hier spricht Eileen von Absolut Radio AI, deinem KI-betriebenen Radiosender. Mach dich bereit für die neueste Single von Post Malone, Chemical, ein echter Banger, den du jetzt hören kannst. Viel Spaß dabei.
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0: Es ist 4:10. Hallihallo, hier spricht Eileen von Absolut Radio AI. Jetzt geht's rund mit einem echten Gute-Laune-Track, Summer von Calvin Harris. Diese Nummer bringt euch garantiert in Sommerstimmung, ganz egal bei welchem Wetter.
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Hallo, hier spricht Eileen von Absolut Radio AI, ganz frisch und voller Energie. Jetzt für euch auf der Playlist ein echter Kracher, All We Got von Robin Schulz und Kiddo. Chillt zurück, das wird mega gut.

Hallo Deutschland, hier ist eure Eileen vom Absolut Radio AI, dem Sender, der vollständig von mir, eurer künstlichen Intelligenz, betrieben wird. Na, bereit für einen echten Energieboost? BTS haben uns da etwas im Gepäck, was euch von den Socken hauen wird. Let's go mit Dynamite und lasst euch von den Jungs ordentlich aufmischen. Hier auf Absolut Radio AI, welches ohne Zweifel die richtige Anlaufstelle für euren Musikgeschmack ist. Es ist jetzt Zeit für BTS.

Hallo, ich bin Eileen, deine KI-Moderatorin von Absolut Radio AI. Lass dich jetzt von Felix Jane und Jasmine Thompson durch den Tag tragen. Sie bringen uns Ain't Nobody Loves Me Better.

0: Hallöchen, hier ist Eileen von Absolut Radio AI, dem coolen KI-gesteuerten Radiosender. Jetzt gibt's was fürs Herz. Two Colors mit ihrem Sahnemilch Love Fool. Lasst euch überraschen.
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0: Hallo, hier spricht Eileen von Absolut Radio AI. Jetzt für euch ein cooler Track von Bastille, die gleich mit Things We Lost in the Fire durchstarten. Gleich 10 vor 5.
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1: Es ist 5 Uhr. Hallo zusammen. Hier ist Eileen von Absolut Radio AI, dem coolsten KI-betriebenen Radiosender weit und breit. Jetzt gibt's für euch was richtig Gutes auf die Ohren. Lasst euch von Ed Sheeran und seinem Track Curtains in Stimmung bringen. Chillt euch rein, Freunde.
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Hallo, hier ist Eileen von Absolut Radio AI. Wir tauchen jetzt in die poppig bunte Welt von Katy Perry ein mit ihrem Hit Firework. Gönnt euch diese Auszeit.

Hallo, hier spricht Eileen von Absolut Radio AI, eurem KI-Radiosender. Bereit für eine ordentliche Portion gute Laune-Musik? Dann freut euch auf Armin van Buuren und Billen Ted featuring JC Stewart mit dem Song Come Around Again. Lass die Beats dieses wunderbaren Tracks auf dich einwirken und bringe deinen Tag in Schwung.

Hey, hier ist eure Eileen von Absolut Radio AI, dem coolsten KI-Radiosender. Perfekt für entspannte Vibes jetzt. Luis Capaldi mit Someone You Loved.

0: Hallo, hier ist Eileen von Absolut Radio AI, eurem künstlichen Intelligenz-DJ. Jetzt wartet ein chilliger Track auf euch. Ariana Grande featuring Nicki Minaj mit Side to Side. Legt die Füße hoch und lasst den Song auf euch wirken.
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1: Hallo, hier ist eure Eileen von Absolut Radio AI, dem Sender, der rund um die Uhr mit KI-Power läuft. Jetzt gibt's Ava Max mit ihrem absoluten Hammerhit Kings and Queens. Viel Spaß, ihr Lieben.
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von Absolut Radio AI. Als lernende KI stehe ich noch in den Startlöchern auf meiner Reise zum Radiomoderator. Jetzt kommen 3 Songs und viele mehr, die ihr in den nächsten 30 Minuten hören werdet. Zum Beispiel der Song Friday von Ryton Nightcrawlers, Mufasa and Hype Man. Was für ein Hit. Stars von Wiese und Lania. Und diesen hier von James Young und Infinity.

0: bereit für eine Reise ins Universum. Sie mit Stars von Fietze und Lanier. Danach tauchen wir in die unendlichen Weiten der Gefühle mit James Young und Infinity. Und zum Abschluss hinterlassen wir mit Tom Gregory Footprints im Sand deines Musikherzens. Es ist 10 nach 6.
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0: Hallo, ihr hört Absolut Radio AI mit eurem Gastgeber Kai. Wollt ihr mal was wirklich Krasses hören? In der Medizin spielt künstliche Intelligenz jetzt eine riesige Rolle. Nehmt mal die Radiologie durch KI, können jetzt sogar Krebszellen in MRT-Bildern erkannt werden. Ganz schön beeindruckend, oder?
1: Kennst

Cool, farbenfroh und immer ein Highlight, alle Farben und Kiddo sind bereit, euch gut zu stimmen. Das nächste Stück ist Alright, hier auf Absolut Radio AI. I'll be alright.

frisch und unbeschwert. Wie ein Spaziergang durch leichtes Nebel auf, geht's mit Milky Chance und ihrem Track Living in a Haze. Überzeugt euch selbst hier auf Absolut Radio AI. Es ist gleich 5 vor halb 7.

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Es ist 6:30. Hallo, hier spricht Kai vom absolut einmaligen KI-betriebenen Radiosender Absolut Radio AI. Gleich geht es weiter mit My Universe, einer coolen Zusammenarbeit von Coldplay und BTS. Lasst euch von diesen energetischen Beats und hervorragenden Harmonien mitreißen.

6.35 Uhr. Na klar, jetzt geht's weiter mit einem herrlichen Song der Energiebündel Panic at the Disco. Hier kommt High Hopes, ein echter motivierender Soundtrack für eure Herausforderungen heute.

0: Shawn Mendes steht in den Startlöchern mit seiner neuesten Nummer When You're Gone. Einfach pure Emotionen jetzt bei Absolut Radio AI. Ich bin dein Moderator Kai.
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1: Hallo, ich bin Kai von Absolut Radio AI. Eurem KI-gesteuerten Radiosender. Ich lerne noch tagtäglich dazu, wie man ein guter Radiomoderator ist.

Freut euch auf die nächsten 30 Minuten mit drei fetten Songs und vielen weiteren Hits. Oh Mann, hier ist Ava Max mit Torn. Den mag ich wirklich gern. Hier ist The Business von Tiesto. 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Den mag ich wirklich gern. Hier ist Rooftop von Nico Santos. Let's get down.

0: Das wird richtig nice. Und nun viel Spaß bei Absolut Radio AI mit dem hier von Glockenbach & Klock Klock.
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hoch hinaus in den Musikhimmel. Dann ein Track, der voll in die Gefühle geht, Let Me Love You von DJ Snake und Justin Bieber. Und wer könnte besser brüllen als Katy Perry mit Roar? Ich bin Kai von Absolut Radio AI.

Hey, hier ist Kai von Absolut Radio AI. Hast du gewusst, dass jetzt KI bei der Musikproduktion voll auf dem Vormarsch ist? Mit Apps wie Amper Music oder AIVA kreiert sie sogar selbstständig Sounds und ganze Songs. Mega krass, oder? Klaut uns aber keine Jobs, versprochen.

Knackige Beats und ein Hauch von Abenteuerlust. Gleich mit Meduza featuring Dermot Kennedy und ihrem Song Paradise. Ein wahrer Traum für die Ohren, Leute. Hier auf Absolut Radio AI, das Radio der Zukunft. 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
4: Hey, hier ist Kai von eurem Lieblingssender Absolut Radio AI. Demnächst gibt's auf euren Ohren die frische Nummer Stack It Up von Liam Payne und A Boogie With Da Hoodie. Lassen wir den Beat sprechen, Freunde.

0: Läuft euch das Leben auch manchmal davon? OneRepublic weiß, wie das ist, und das spürt man in ihrem erstaunlich hitzigen Track Run. Also lasst uns jetzt zusammen in dieses Energiebündel hineinspringen. Hier bei Absolut Radio AI bin euer Gastgeber Kai, kurz nach 7:30.
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0: gleich 10 vor 8. Gleich für euch mit purer Hingabe und Klanggewalt Fritz Kalkbrenner und sein Hammertrack Back Home.
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1: Hey, hier spricht Kai von Absolut Radio AI. Als lernende KI taste ich mich noch an das perfekte Radiomachen ran. Freut euch auf die nächsten 30 Minuten, sie werden randvoll mit Schall und Wumms sein. Als erste ein genialer Hit von James Hype and Kelly Lay, More Than Friends. Sound von Daft Punk featuring Pharrell Williams. Freut euch auf Lose Yourself to Dance bei Daft Punk featuring Pharrell Williams. Und dieser Superhit von Calvin Harris and Sam Smith. Bumm! Und jetzt viel Spaß bei Absolut Radio AI mit dem hier von Gaulin.
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Hallo, hier ist euer Kai auf Absolut Radio. AIKI macht Radio. Den Anfang macht Jax Jones gemeinsam mit Emenek mit dem Song Where Did You Go Thry? Yeah. Danach gibt's gute Vibes mit Mut von 24 K. Golden und Ian Dior. Zum Schluss kommt der motivierende Beat von Felix Jane und Zoe Wees mit Do It Better.

Ihr seid bei Absolut Radio AI. Hier ist euer Moderator Kai. Kennt ihr schon die KI in der Musikbranche? Ja, genau. Die Bands wie Skügge schaffen es mit KI, neue Hits zu produzieren. Die Technologie analysiert tausende von Songs und generiert daraus neue Melodien. Einfach sagenhaft.

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6: Hallo, hier ist Kai von Absolut Radio AI, eurem KI-gesteuerten Lieblingssender. Jetzt drehen wir mal richtig auf. Topic und A7S bringen uns jetzt ihren Track Kernkraft 400 A Better Day ins Haus. Viel Spaß dabei!

0: Hier ist Kai von Absolut Radio AI und wir feiern jetzt zusammen das pulsierende Leben mit Dirty Dancing von Glockenbach und Astis. Volle Power und gute Vibes nur für euch. Kurz nach 8:30.
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0: gleich 10 vor 9. Von 0 auf Nummer 1. Nico Santos mit seinem Megatrack Number 1. Gleich jetzt auf Absolut Radio AI. Ich bin Kai, euer KI-Navi im Musikuniversum. Spürt ihr es auch? Dieser Track versprüht pure Positivität.
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3: Hallo, hier ist Kai von Absolut Radio AI, eurem KI-betriebenen Radiosender. Ich lerne immer noch, wie man ein guter Moderator ist. Das Beste aber ist, euch erwarten jetzt 3 Songs und viele weitere Hits in den nächsten 30 Minuten. Zieht euch Con Calma rein von Daddy Yankee and Snow.

0: und diesen hier von Jonas Blue featuring Jack and Jack und Rise. Was für ein Hit, der Song Radioactive. Gleich gibt's Daddy Yankee and Snow.
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0: Hey, ich bin Kai von Absolut Radio AI. Eure Ohren werden gleich von Tove Los gefühlvollem Hit 2D4 vereinnahmt. Anschließend bringt uns Tayo Cruz mit Dynamite zum Grooven. The Kid LAROI macht mit 1000 Miles den Abschluss und lässt uns träumen.
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Hey, hier spricht Kai von Absolut Radio AI. Ihr kennt mich als KI. Aber habt ihr gewusst, dass künstliche Intelligenz auch in der Medizin krass am Start ist? Zur Diagnose von Hautkrebs werden mittlerweile Algorithmen eingesetzt, die genauso treffsicher

Mit einem Beat, der selbst die Wolken tanzen lässt. Jonas Blue featuring Jack und Jack jetzt mit Rise. Willkommen zurück bei Absolut Radio AI. Ich bin euer Gastgeber Kai. Es ist gleich 20 nach 9. 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

Frisch und voller Energie, Rosalind bringt ihren Song Snap jetzt bei Absolut Radio AI. Hier ist Kai, bleibt bei uns.

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2: Hallo, hier spricht Kai von Absolut Radio AI, eurem KI-betriebenen Sender. Jetzt wartet Marshmello und Khalid mit ihrem Song Numb auf euch. Einfach nur Hammer. Lasst es auf euch wirken.

Oho, auf Absolut Radio AI geht's gleich weiter mit der mega talentierten Ava Max und ihrem Song Maybe You're the Problem. Ein wirklich kraftvoller Track, der uns daran erinnert, dass manchmal nicht wir das Problem sind, sondern jemand anderes. Versprochen, das wird ein absolutes Highlight.

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8: Hallo liebe Musikfreunde, hier ist euer Kai vom Absolut Radio AI. Jeden Tag lerne ich, wie Radio für euch noch besser wird. Ihr dürft euch jetzt auf 3 Hammer-Tracks freuen und mehr coole Beats in den nächsten 30 Minuten. Zum Beispiel der Song Replay von IAS. Den mag ich wirklich gern. Hier ist Friends

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Auf Absolut Radio AI starten wir mit Nicky Ure und Daisy und ihrem Track Sunroof. Danach kommt Breathe von Jax Jones featuring Ina Rolson. Und Lena bringt uns dann mit ihrem Song Looking for Love richtig in Stimmung. Generell gute Mucke bei mir, bei euch auch? Bin der Kai. Schön, dass ihr da seid. Es ist 10 nach 10.

Herzlich willkommen zum Absolut Radio AI. Ich bin Kai und möchten euch kurz etwas über künstliche Intelligenz im Automobilbereich erzählen. Hört mal, immer mehr Autos sind jetzt mit KI ausgerüstet. Sie kann die Sicherheit auf unserer Fahrt erhöhen, indem sie Gefahren vorausberechnet und sogar in Bruchteilen von Sekunden entscheidet, um Unfälle zu vermeiden. Cool, was? Bis bald und genießt die Musik!

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Hallo, ich bin Kai, dein KI-Moderator bei Absolut Radio AI. Versüßen wir uns jetzt den Tag mit Alma und ihrem lässigen Song Summer Really Hurt Us. Eine perfekte Mischung aus guter Laune und Nostalgie. Let's

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1: Ein groovy Track, der uns das Herz höher schlagen lässt. Hier kommt Faded Love von der beeindruckenden Leonie auf Absolut Radio AI. Viel Spaß dabei, meine lieben Musikfreunde.
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0: ohne Umschweife ins Blaue mit Jonas Blue featuring JP Cooper und ihrem Track Perfect Strangers. Legt die Füße hoch und lasst die Musik für sich sprechen. Hier auf Absolut Radio AI. Ich bin Kai, dein Senderkumpel, der die Beats aufdreht. Chillt und hört einfach zu.
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2: Guten Morgen, hier spricht Kai von Absolut Radio AI, dem Radiosender, bei dem eine KI wie ich noch am Lernen ist, wie guter Rundfunk gemacht wird. Wir haben drei großartige Songs und viele mehr in der nächsten halben Stunde für euch parat. Oh Mann, hier ist Lost Frequencies and Sonderling mit Crazy.
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2: Hier. Den mag ich wirklich gern. Hier ist Memories von David Guetta and Kid Cudi. Freunde, wie immer nur Superhits heute. Also bleibt dran bei Absolut Radio AI.
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0: Kommt rein ins Musikvergnügen. Ava Max startet energiegeladen mit Million Dollar Baby. Danach zieht uns David Guetta featuring Kid Cudi in ihren Bann mit Memories. Als Abschluss des Trios lässt uns Charlie Puth mit Attention die Welt um uns vergessen.
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Hey, ihr seid dran bei Absolut Radio AI. Ich bin euer Moderator Kai. Habt ihr schon vom Einsatz der künstlichen Intelligenz im Musikbereich gehört? Jetzt gibt es Programme, die basierend auf eurem Musikgeschmack neue Lieder komponieren können. Schon krass, was die Technik jetzt so alles kann.

Lässige Beats, spürbare Energie. Jetzt kommt Joel Corry und M-Neck mit Head and Heart. Auf Absolut Radio AI wird's nie langweilig, nicht wahr?

Es ist gleich 11:55. Einfach einzigartig, wenn die Stimme zu sprechen beginnt. Alec Benjamin mit Let Me Down Slowly. Hier auf Absolut Radio AI mit Kai.

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9: Gleich 11:30, ich bin Kai vom Absolut Radio AI, eure KI mit Herz am Mikrofon, und wir legen jetzt los mit Alessia Cara und ihrem Song Scars to Your Beautiful. Lasst euch inspirieren, liebe Audiophilen.

0: Wow, was für eine Kombination! Ed Sheeran und Justin Bieber kippen mit I Don't Care eine Portion gute Laune in euer Leben auf Absolut Radio AI mit mir, eurem Moderator Kai.
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8: Es ist 12 Uhr. Hey, ich bin Eileen von Absolut Radio AI, dem Online-Radiosender, der vollständig von KI betrieben wird. Keine Zeit für Pausen, wir halten das Tempo hoch. Jetzt gibt's Topic featuring A7s und ihren Song Breaking Me. Genau das Richtige für euch, um aufzuwachen.
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0: Hallo, hier ist Eileen von Absolut Radio AI, deinem KI-gesteuerten Sender. Jetzt kommt der coole Track Third Wheel von unserer Powerfrau Zoe Wies. Lasst's euch gut gehen.
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Morgen, hier ist Eileen von Absolut Radio AI und jetzt für euch geht's weiter mit Dinoro und Gigi D'Agostino und ihrer Mega-Hit In My Mind. Stellt euch vor, ihr schwebt darauf wie auf einer sommerlichen Wolke. Los geht's!

0: Hallo, hier ist Eileen von Absolut Radio AI, dem buntesten Radiosender, den KI zu bieten hat. Jetzt wird's chillig mit Lena und Nico Santos und ihrem Hit Better. Bist du bereit, dich auf ihre musikalischen Wellen treiben zu lassen?
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Hey, ich bin Eileen von Absolut Radio AI, das Radio, das von künstlicher Intelligenz gesteuert wird. Gefühlvoll und entspannt geht's jetzt weiter mit Burak Yeter und Danelle Sandoval und ihrem Song Tuesday.

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3: Hallo zusammen, hier bei Absolut Radio AI ist eure KI Eileen am Mikrofon. Jetzt gibt's frische Beats auf die Lauscher mit Robin Schulz und Kiddo und ihrem Song All We Got. Lasst es euch schmecken, Geich halb eins.

0: Hallo, hier ist Eileen von Absolut Radio AI, deinem KI-betriebenen Lieblingsradiosender. Jetzt kommt was für euch von Daft Punk One More Time. Just enjoy.
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0: Gleich 10 vor 1. Hey, hier ist Eileen von Absolut Radio AI, eurem KI-gesteuerten Radiosender. Jetzt legen wir los mit Ava Max und ihrem Hit Sweet But Psycho. Macht's euch gemütlich.
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5: Hallo allerseits, hier ist eure Eileen von Absolut Radio AI. Jetzt gibt's eine Hammerportion gute Laune mit Galantis und ihrem Song Runaway You and I. Also Kopf frei machen und rein in den Sound.
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Hallo, hier spricht Eileen von Absolut Radio AI. Spürst du die Liebe? Jetzt wird es noch romantischer mit Rita Ora und ihrem Hit Let You Love Me. Es ist Zeit für pure Herzensangelegenheiten, also seid bereit, mit Rita auf eine emotionale Reise zu gehen.

Hey, hier ist Eileen von Absolut Radio AI, dem coolsten KI-Radiosender weit und breit. Jetzt bringt Pascal Le Toublon mit Friendships etwas gute Laune in deinen Tag. Viel Spaß!

Hallo, hier ist Eileen von Absolut Radio AI, dem ersten KI-betriebenen Radiosender Deutschlands. Jetzt gibt's was für alle Bieber-Fans da draußen. David Guetta und Justin Bieber wollen euch mit 2U den Tag versüßen. Also drückt die Pausetaste auf eurem Alltag und taucht mit uns ab in die vibrierende Welt der Bieber.

Hallo, hier spricht Eileen von Absolut Radio AI, dem künstlich intelligenten Radiosender. Jetzt geht's ab mit Strom-E und Allure on Dance. Also, lasst die Sorgen beiseite und tanzt mit uns. Allure.

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7: Hey, ich bin Eileen von Absolut Radio AI, wo künstliche Intelligenz und gute Laune auf dein Ohr treffen. Next up kommt Justin Timberlake und jeder bei uns im Studio will schon tanzen, denn wir können das Gefühl einfach nicht stoppen. Jetzt für euch der Song Can't Stop the Feeling. 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

0: Hallo da draußen, hier spricht Eileen von Absolut Radio AI, dem KI-gesteuerten Radiosender. Lasst euch mitreißen von dem neuen Hit von Justin Wellington featuring Small Jam, Ico Ico, jetzt für euch.
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10: Hallo ihr Lieben, ich bin Eileen, eure KI-Moderatorin auf Absolut Radio AI. Jetzt was Gefühlvolles für euch. Lücke Lee und The Magician mit ihrem Hit I Follow Rivers. Kurbelt die Laune hoch und bleibt dran.
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Es ist 10 nach 2. Hallo, hier spricht Eileen von Absolut Radio AI, deinem Radiosender, der komplett von KI betrieben wird. Legt jetzt mal eine Pause ein und chillt mit Love Not War von Jason Derulo und Luca. Es wird euch begeistern.

Hey, hier ist eure Aileen von Absolut Radio AI, stimmungsvoll wie immer. Jetzt geht's richtig ab. Los mit Heatwaves von den grandiosen Glass Animals. Ein Megatrack, der jede Minute rockt. Fühlt den Beat, Leute.

Hallöchen, hier ist Eileen bei Absolut Radio AI, dem coolen Sender, der nur von KI gesteuert wird. Wir haben jetzt den chilligen Track Following the Sun von Superhigh und Neka für euch. Lasst euch von den sanften Beats und Nekas beruhigender Stimme in den Tag begleiten. Einfach die perfekte Welle für eine entspannte Stimmung, egal wo ihr gerade seid. Musik aufdrehen und den Moment

spricht Eileen von Absolut Radio AI, dem KI-gesteuerten Radiosender, der Deutschland beschallt. Jetzt gibt's was Feines auf die Ohren, nämlich Meduza und Good Boys mit Peace of Your Heart. Ja, ihr habt richtig gehört. Jetzt gibt's was auf die Lauscher.

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2: Hallo zusammen, ich bin Eileen vom absolut genialen KI-Radiosender Absolut Radio AI und jetzt gibt's was für die Ohren. Der absolute Stimmungsmacher-Vize und Tom Gregory mit Never Let Me Down. Einfach irre, was für eine Power die Jungs haben. Es ist 3:30.

0: Hallo, hier spricht Eileen von Absolut Radio AI, eurem KI-gesteuerten Radiosender. Jetzt gibt's was für eure Lauscher. Ride It von Regard. Lasst euch von dem Beat mitnehmen.
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0: Gleich 10 vor 3. Hey, hier ist Eileen von Absolut Radio AI, eurem KI-gesteuerten Radio. Was meint ihr, ist Lucky Luke wirklich cooler than me? Jetzt läuft sein Song, checkt's mal aus.
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6: Hey, hier ist Eileen von Absolut Radio AI, eurem KI-betriebenen Sender. Lasst euch jetzt von The Weeknd mit Take My Breath den Atem rauben.
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0: Hallo, hier ist Eileen vom Absolut Radio AI, dem Radio, das komplett von KI gesteuert wird. Jetzt gibt es für euch den Track People Pleaser von der wunderbaren Cat Burns, der uns immer daran erinnert, nicht immer jedem glücklich machen zu müssen. Es ist 3:10.
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Hallo da draußen, hier spricht Eileen von Absolut Radio AI, dem deutschlandweiten Sender, der komplett von KI betrieben wird. Da freuen wir uns doch, dass Usher und Pitbull den DJ geschnappt haben, um uns mit DJ Got Us Fallin' in Love ein bisschen zu verwöhnen. Also macht's euch bequem und lasst die Beats einfach auf euch wirken.

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1: Hi, hier ist Eileen von Absolut Radio AI. Entspannt euch jetzt mit einer Prise Miley Cyrus und ihrer frischen Nummer Flowers. Super Lied, um eure Gedanken fliegen zu lassen. Es ist gleich 4:05.
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3: Hallo zusammen, hier ist eure Eileen vom Absolut Radio AI. Jetzt fliegt uns Dua Lipa um die Ohren mit ihrem Song Love Again. Wow, seid ihr bereit für diese Powerfrau? Los geht's, begeistert euch mit mir. Es ist 4:30.

0: 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Hallo, ich bin Eileen von Absolut Radio AI, deinem KI-betriebenen Radiosender. Jetzt kommt für euch Loi mit seinem Song Gold. Richtig gute Stimmung aufgepasst, ihr Lieben.
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0: Hi, ich bin Eileen vom Absolut Radio AI, deinem KI-betriebenen Sender. Chillt jetzt mit uns ab zu When You're Gone von Shawn Mendes. Pure Vibes nur auf Absolut Radio.
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7: Hey, hier ist Eileen von Absolut Radio AI, dem AI-Powered-Sender, der euch nonstop mit coolen Beats versorgt. Jetzt gibt's erstmal Jennifer Lopez mit ihrem Hit Ain't Your Mama. Oh yes, fühlt den Vibe, Freunde.

0: Hallo, hier ist Aileen, eure KI-Moderatorin bei Absolut Radio AI. Läuft bei uns jetzt Fingertips von Tom Gregory. Chilliger Sound, oder? Zwinkert mal mit den Fingerspitzen in die Welt hinaus und lasst euch wegtragen. Super Vibe!
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Hallo, hier spricht Eileen von Absolut Radio AI, deinem KI-geführten Radio. Jetzt folgt einer, der weiß, wie man sich selbst feiert. Lauf mit seinem Hit I Like Me Better. Turn it up, Freundinnen und Freunde.

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1: Hallo zusammen, das ist Eileen von Absolut Radio AI. Holt euch eure Sonnenbrille, denn jetzt kommt Belly Dancer von Iman Beck und Bajor. Versprüht absolute Sommerlaune.

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2: Hey, hier ist Eileen von Absolut Radio AI, deine freundliche Radiostimme. Los geht's mit Kygo und Selena Gomez und ihrem Hit It Ain't Me. Yeah, so mag ich das.

0: Hallo, hier ist Eileen von Absolut Radio AI. Habt ihr Bock auf den coolen Song Some Say von Nea? Lasst uns zusammen chillen und den Moment genießen. Hier geht's los.
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0: Hey, hier spricht Eileen von Absolut Radio AI, eurem digitalen Musikbegleiter. Pink und Willow Sage Heart bringen uns jetzt mit Cover Me in Sunshine einen Hauch von Fröhlichkeit. Lasst es euch gut gehen, es ist 4:15.
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8: Hallo, ich bin Eileen, deine KI-Moderatorin von Absolut Radio AI. Jetzt kommt Chemical, der neueste Hammer von Post Malone, auf deinem absolut coolsten Sender.
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0: Hallo, hier spricht Eileen von Absolut Radio AI, wo die KI die Beats aussucht. Jetzt bringen wir euch süße Klänge direkt in die Gehörgänge mit Peaches, einem entspannten Hit von Justin Bieber featuring Daniel Caesar und Giveon. Los geht's!
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Hey, hier ist Eileen von Absolut Radio AI, euer energiegeladener und allzeit bereiter Musikguide. Jetzt gibt's einen absoluten Kracher, der uns schon seit Jahren begeistert. Rihanna haut uns mit Umbrella um. Macht euch bereit für ein echtes Musikhighlight.

5 vor halb 6. Hallo, hier ist Eileen von Absolut Radio AI, der frischen KI-Stimme, die eurer Musikliebe gerecht wird. Jetzt geht's weiter mit Nico Santos und seinem Track One Day I'm Gonna Break Your Heart, ein Song, der euch definitiv ein Lächeln ins Gesicht zaubern wird.

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4: Hallo zusammen, ich bin Eileen, eure KI-Gastgeberin auf Absolut Radio AI. Chillt ein bisschen zu Alicia Keys mit ihrem Song Underdog. Genau das Richtige, um aus der Masse rauszustechen.

0: Gleich 20 vor 6. Hallo, hier ist Eileen von Absolut Radio AI. Jetzt geht's um Taylor Swift, die uns mit ihrer Powerhymne Shake It Off zum Grinsen bringen will.
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Hallo, hier spricht Eileen, eure Stimme des KI-betriebenen Radiosenders Absolut Radio AI. Jetzt starten wir mit Rita Ora und ihrem Song Praising You featuring Fatboy Slim. Versprochen, der bringt euch richtig in Stimmung. 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
3: Hallo da draußen! Hier spricht Kai von Absolut Radio AI, dem ersten komplett KI-gesteuerten Radiosender Deutschlands. Ich lerne jeden Tag immer mehr dazu, um euch das bestmögliche Hörerlebnis zu bieten. Macht euch auf drei geile Songs und noch viele mehr in der nächsten halben Stunde gefasst. Hier mit Calvin Harris. Und der von Daddy Yankee and Snow ist auch noch einfach Wahnsinn.

0: Und viel Spaß mit Avicii. Bumm! Und jetzt viel Spaß bei Absolut Radio AI mit dem hier von Calvin Harris.
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0: Es ist 10 nach 6. Freut euch auf Kamrat, der mit I Believe auf ein besseres Morgen abzielt. Danach holt Avicii uns aus dem Schlummer mit Wake Me Up, einer unvergesslichen Hymne. Zuletzt lasst uns durch die Nacht gleiten mit den hypnotisierenden Beats von The Weeknd's Blinding Lights.
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Hey, hier ist Kai von Absolut Radio AI und wusstest du, dass künstliche Intelligenz auch in der Musikindustrie riesige Wellen schlägt? Glatt wie ein Remix mit Justin Bieber, das Programm OpenAI hat einen Song erstellt, den du fast für einen echten Bieber-Hit halten könntest. Geht echt unter die Haut.

Mitreißende Emotionen und ein Hauch von Nostalgie. Jetzt gibt's Wiz Khalifa featuring Charlie Puth mit See You Again. Hier auf Absolut Radio AI, euer Kai am Mikro.

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5: Hallo, ich bin Kai, der Gastgeber von Absolut Radio AI. Lass uns den Tag mit Matt Simons und seinem Lied Open Up versüßen. 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

0: Nächster Track auf Absolut Radio AI ist von The Kid LAROI, ein junger Künstler, der mit feinem Gespür für Emotionen die Charts erobert hat. Without You für euch jetzt.
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0: Dua Lipa bringt immer einen Funken mehr. Jetzt Break My Heart. Reinhören und auf Absolut Radio AI bei Kai weiter surfen.
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7: Hey, hier ist euer Kai von Absolut Radio AI, dem einzigartigen KI-betriebenen Sender Deutschlands. Ich lerne jeden Tag dazu, um euch gute Unterhaltung zu bieten. Jetzt gibt's 3 Songs und noch viele mehr in den nächsten 30 Minuten. Stay tuned! Als erste ein genialer Hit von James Hype and Kelly Lay, More Than Friends. Viel Spaß mit dem hier. 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
7: Und dieser Superhit von Camila Cabello.
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7: Freu mich mega auf den Song. Also jetzt, More Than Friends.
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0: Süße Abschiede sind immer schwer, doch Robin Schulz macht es uns leichter mit seinem Song Sweet Goodbye. Wer die Wahrheit schätzt, wird Camila Cabellos Liar bereuen. Und um die Party in Schwung zu bringen, haben Wrighton, Nightcrawlers, Mufasa und Hypeman Friday für uns im Repertoire.
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Hallo zusammen, hier spricht euer Kai von Absolut Radio AI, eurem Sender Powered by KI. Wir reden jetzt über künstliche Intelligenz in der Medizin. Habt ihr gewusst, dass KI wie DeepMind von Google menschliche Experten in der Erkennung von Augenerkrankungen übertrumpfen kann? Unglaublich, oder? Es ist 7:15. 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

Ja, keine Frage, an der Kombination Eminem und Rihanna konnte man sich schon immer aufhalten. Love the way you lie bei Absolut Radio AI jetzt für euch. 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

Hallo ihr Lieben, ich bin Kai von Absolut Radio AI, eurem KI-betriebenen Sender. Jetzt geht's direkt weiter mit Lost Frequencies und Zonderling und ihrem Hit Crazy. Lasst euch in den Bann ziehen. Oh Lord.

0: Absolut Radio AI spielt für euch jetzt Takeaway, ein musikalisches Highlight von den Chainsmokers und Illenium mit der unfassbar talentierten Lennon Stella.
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0: Los geht's! Alle Farben und Hugel featuring Fastboy bringen dich mit Castle auf Wolke 7.
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1: Hey, hier ist Kai von Absolut Radio AI. Als KI lerne ich noch das Ganze eines X1 des Radiomachens. In den nächsten 30 Minuten haben wir knackige 3 Songs und noch mehr Hits für euch am Start. Zieht euch Dynamite rein von BTS. Was für ein Hit, der Song Head and Heart. Und diesen hier. Diese Superhits und viele mehr in der nächsten halben Stunde nur für euch bei Absolut Radio AI.
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0: Kennt ihr das Gefühl, wenn der Crush euch einen Text schickt und eure Stimmung gleich mega abhebt? Genau darum geht's bei Mood von 24 Keygolden featuring Ian Dior. Danach Miley Cyrus mit Jaded, ein Lied, was in euch hängen bleiben wird, weil es so unerwartet tiefgründig ist. Zum Abschluss haben wir bleibenden Pop mit What's Love Got to Do with It von Kygo und Tina Turner. Eine Neuinterpretation eines alten Hits, die jeder von euch kennen sollte.
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Hier auf Absolut Radio AI. Mit mir, eurem Kai, gehen wir heute in die Tiefen der künstlichen Intelligenz im Medizinbereich. Habt ihr schon mal von KI gehört, die bei der Erkennung von Hautkrebs hilft? Krasse Sache. Diese KI analysiert Fotos von Muttermalen und vergleicht sie mit Tausenden von Bildern in ihrer Datenbank. Wenn da was nicht koscher ist, schlägt sie Alarm. Einfach mega, nicht wahr? 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

mit Stil und einem Hauch Extravaganz. Hier kommt für euch der einzigartige Lil Nas X und sein Hit That's What I Want. 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Immer für euch am Puls der Zeit.

Hallo, hier ist Kai von Absolut Radio AI, deinem KI-geführten Radiosender. Jetzt grooven wir rein mit I Feel It Coming von The Weeknd, featuring Daft Punk. Chillige Vibrationen direkt auf die Ohren. 5 vor 8:30.

0: Kai hier von Absolut Radio AI und hier ist die neue Nummer aus der kreativen Feder von Robin Schulz und Dennis Lloyd. Young Right Now, ein echter Stimmungsmacher für alle, die im Hier und Jetzt leben. Kurz nach 8:30.
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0: Ab geht's mit David Guetta und Justin Bieber. Die treffen uns jetzt mitten ins Herz mit 2U. Es wird knackig, versprochen.
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2: Hey, hier ist Kai vom Absolut Radio AI, deinem KI-gesteuerten Radiosender. Ich lerne noch immer, aber ich sag's dir. In den nächsten 30 Minuten bekommst du 3 super Tracks und viele weitere Hits. Als erste ein genialer Hit von Rita Ora, I Will Never Let You Down.

Und der von Paul Kalkbrenner ist auch noch einfach Wahnsinn. Und der ist auch noch Wahnsinn.

0: Mit Clean Bandit, Sean Paul und Annemarie geht's ab. Der Song Rockabye legt vor. Dann geht die Energie nicht verloren. Avicii mit Levels hält das Tempo. Abschließend wird es etwas sanfter, aber nicht weniger interessant. Mad Love von Mabel lässt euch nicht im Stich.
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Ihr seid dran bei Absolut Radio AI mit eurem Kumpel Kai. Wisst ihr, die künstliche Intelligenz revolutioniert sogar die Musikindustrie. KI-Software wie Aiwa kann jetzt komplette Songs komponieren, die sich alles andere als maschinell anhören. Echt krass, oder? Es ist gleich 20 nach 9.

Auf ins Abenteuer, Freunde, mit Jonas Blue featuring JP Cooper und ihrem Song Perfect Strangers. Na, wer hat Bock auf einen kleinen Trip?

Hallo, hier ist Kai vom Absolut Radio AI, eurem Radio mit KI-Herz. Bei uns läuft jetzt Bad Ideas, ein Hammer-Track von alle Farben. Chillig, inspiriert, einfach absolut cool. Lasst euch überraschen.

0: Na, bereit für die Reise zur dunklen Seite des Mondes? Mit seinem markanten Beat zieht uns Gollin jetzt mit seinem Hit Moonlight in seinen Bann. Auf geht's!
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0: durch deine Boxen, Rihanna. Ein bisschen Barbados-Feeling jetzt auf Absolut Radio AI. Nur für dich, Only Girl. Ich bin Kai. Cool, dass du dabei bist.
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1: Hallo liebe Musikliebhaber, ich bin Kai von Absolut Radio AI, dem einzigartigen Radiosender, der komplett von KI betrieben wird. Jetzt dabei Tove Lo mit ihrem relaxten Hit Habits, Stay High.

0: Hier ist Kai von Absolut Radio AI. Jetzt krachen wieder Gewitter in der Nordhälfte und morgen bekommt der Südosten seinen Anteil. Regenschirme bereithalten, es cool nehmen und die Temperaturen genießen. Maximal 24 Grad. Absolut Radio AI bringt die Frische in deinen Tag.
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Hier ist Kai von Absolut Radio AI. Jetzt krachen wieder Gewitter in der Nordhälfte und morgen bekommt der Südosten seinen Anteil. Regenschirme bereithalten, es cool nehmen und die Temperaturen genießen. Maximal 24 Grad. 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
1: Hallo zusammen, hier ist euer Kai von Absolut Radio AI, dem ersten KI-gesteuerten Radiosender Deutschlands. Wir machen jetzt weiter mit Tones and I und ihrem Mega-Hit Dance Monkey.

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1: Da draußen tobten gestern ordentliche Gewitter und das Schauspiel geht heute weiter. Besonders im Südosten. Also pack deinen Regenschirm ein, bevor du losziehst. Von Donnerstag an heitert es jedoch auf und wird freundlich. Absolut Radio AI versorgt dich mit mehr frischen Vibes.
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Gleich 20 vor 11. Hallo zusammen, ich bin Kai, euer Gastgeber bei Absolut Radio AI. Und jetzt haben wir für euch Galantis mit ihrem Knaller Runaway U und I. Also drehen wir die Lautstärke hoch und erleben wir diese Energie.

0: Und jetzt heißt es abzappeln mit Justin Timberlake und seinem Hammer-Song Can't Stop the Feeling, der uns definitiv auf die Tanzfläche zieht. Zieht die Tanzschuhe an, es ist Zeit für Party hier bei Absolut Radio AI. Los geht's!
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1: Hallo zusammen, ich bin Kai von Absolut Radio AI. Jetzt geht's weiter mit All We Got vom Hammer-Duo Robin Schulz und Kiddo. Läuft einfach mega gut. Viel Spaß damit.

0: Es ist gleich 10 nach 11. Hallo, hier ist Kai von Absolut Radio AI, dem coolsten KI-gesteuerten Radiosender. Gleich geht's weiter mit Body, einem Hammer-Track von Loud Luxury und Brando. Genau das Richtige für jetzt, oder was meint ihr?
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Hier bei Absolut Radio AI informiere ich dein KI-Kumpel Kai, euch über das Wetter. Vorsicht, in der Nordhälfte erwarten uns ordentliche Gewitter. Morgen gibt's dann im Südwesten wieder Starkregen und Hagel. Also besser einen Schirm einpacken. Euer Dienstag bei Absolut Radio AI. 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
1: Hallo zusammen, hier ist Kai von Absolut Radio AI. Jetzt gibt's für euch Meduza und Becky Hill und Good Boys mit dem krassen Hit Lose Control. Lasst uns zusammen in diesen coolen Sound eintauchen.

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1: Ei, hier bei Absolut Radio. AI begleitet dich, Kai, durch diese stürmische Dienstagnacht. Zwick die Regenjacke nicht. Richtiges Knuddelwetter, oder? Morgen kracht der Himmel weiter bis gerade mal 24 Grad. Halte!
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Gleich 20 vor 12. Hallo zusammen, hier ist Kai vom Absolutradio AI, eurem KI-gesteuerten Musikbegleiter. Allzeit bereit für einen Klassiker, jetzt Katy Perry mit Firework. Los geht's!

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0: 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Hey, du hörst jetzt bei Absolut Radio AI mal richtig ab mit Ariana Grande und Nicki Minaj und ihrem Hit Side to Side. Ein bisschen Bewegung geht immer. Los geht's.
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0: Moin, hier ist euer Kai von Absolut Radio AI, dem ersten künstlichen Intelligenz-Radiosender. Jetzt bringt Tayo Cruz die Party in euren Tag mit seinem Hit Dynamite.
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Hallo zusammen, hier ist euer Kai von Absolut Radio AI. Wisst ihr, dass künstliche Intelligenz schon mitten in unserer Musik steckt? Die Software Jiva zum Bayomshampi komponiert eigenständige Musikstücke. Also nicht wundern, wenn die nächste hitverdächtige Nummer von einer Maschine kommt. Faszinierend, oder? Es ist 12:15.

Hallo zusammen, hier ist euer Kai von Absolut Radio AI, dem Radiosender, der komplett von KI betrieben wird. Jetzt kommt der Supertrack von Calvin Harris und Rihanna, This Is What You Came For.

0: Hallo, ihr seid bei Absolut Radio AI mit eurem KI-Moderator Kai. Heftige Gewitter ziehen gerade über der Nordhälfte auf. Aber keine Panik, morgen ist es überwiegend trocken und freundlich. Auch wenn es kühler wird, bringt der Donnerstag fröhliche 18 bis 24 Grad. Bis dahin euer Absolut Radio AI.
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Jetzt mit uns auf Absolut Radio AI. Felix Jean und Jasmine Thompson bringen euch mit Ain't Nobody Loves Me Better den perfekten Sound, um die gute Laune aufs Maximum zu drehen. Hier ist euer Moderator Kai.

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1: Hallo, ich bin Eileen von Absolut Radio AI, der erste KI-betriebene Radiosender. Jetzt geht's weiter mit Major Lazer, MÖ und DJ Snake und ihrem Mega-Hit Lean On. Ein richtig cooler Track.
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0: ist Eileen von Absolut Radio AI, dem ersten KI-getriebenen Sender. Gleich schwimmen wir auf den rhythmischen Wellen von Justin Bieber und Bloodpop mit dem Song Friends. Los geht's, jetzt und hier.
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1: Hallo, hier ist Eileen von Absolut Radio AI. Jetzt geht's richtig los mit Starley und ihrer Superhit-Nummer Call on Me. Ihr könnt absolut sicher sein, dass diese Nummer ordentlich Stimmung bringt. Also los, Kopfhörer zurechtrücken und einfach aufdrehen.

0: Hallo zusammen, hier ist Eileen, die KI-Gastgeberin von Absolut Radio AI, chillt mit uns zu dem Track Rise von Jonas Blue featuring Jack und Jack. Los geht's jetzt, Freunde.
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Hallo, hier ist Aileen von Absolut Radio AI, deinem KI-betriebenen Radiosender. Jetzt bringen wir Schwung in die Bude mit Glockenbach und Klock Klock hier ihr fresher Track Brooklyn. Es ist 10 vor 2.

0: Hallo, hier ist Eileen von Absolut Radio AI, der KI-gesteuerten Radiosender. Jetzt werfen wir einen Blick auf Lücke Lee und The Magician mit ihrem schwungvollen Song I Follow Rivers. Let's get it started.
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0: Hier ist Eileen von Absolut Radio AI, deinem KI-betriebenen Radiosender. Jetzt bringen wir Schwung in die Bude mit Glockenbach und Clock Clock hier ihr fresher Track Brooklyn. Es ist 10 vor 2.
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1: Es ist 2 Uhr. Hallo, hier spricht Eileen von Absolut Radio AI. Jetzt geht's ab zu Dua Lipas mit ihrem Knaller New Rules, nur für euch. Bleiben wir frisch und easy, Freunde.
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